0: Leipzig eine Drohne mit Sprengstoff abgewehrt und unschädlich gemacht worden. Jetzt ist klar, es hat sich dabei um einen verhinderten Anschlag gehandelt. Das hat Bundesinnenminister Dobrindt am Abend erklärt.
1: Meine Einschätzung, dass wir es hier mit einem hybriden Anschlagsszenario zu tun haben.
0: Hybrid bedeutet, dass es bei dem Anschlag nicht um einen klassischen militärischen Angriff geht, sondern es wird Druck auf einen Konfliktgegner ausgeübt, zum Beispiel durch einen Anschlag oder auch durch Cyberattacken. Der Chef des Münchner IFO-Instituts, Clemens Fuest, will den ermäßigten Mehrwertsteuersatz von 7% komplett abschaffen. Alle Waren, auch Lebensmittel damit, die sollen einheitlich mit 19% besteuert werden, findet er. Dadurch würden aber auch Brot, Butter und Obst teuer. Im Gegenzug schlägt Fuest jährliche Gutschriften vor. 360 Euro schweben ihm davor, aber nur für Haushalte mit geringem Einkommen. Das hat sich der French Open-Sieger völlig anders vorgestellt. Alexander Zverev ist beim Masters 1000-Turnier in Montreal überraschend in der zweiten Runde rausgeflogen. Der Hamburger hat gegen den Niederländer Kriegsbohr in 3 Sätzen verloren. Beim Turnier in Montreal wollte sich Zverev eigentlich für die US Open warm spielen und dann da auch was reißen.
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1: In der Nordosthälfte und südlich der Donau haben wir heute Nacht noch einige Gewitter. Da kann es nochmal ordentlich rumpeln. Ansonsten ist es an vielen Stellen auch sternenklar. Die Tiefstwerte heute Nacht 13 bis 21 Grad. Tagsüber dann wieder richtig, richtig viel Sonnenschein. Wir haben allerdings auch im Südosten einzelne Schauer und Gewitter wieder und auch entlang der Küsten kann es nass werden. Ansonsten, wie gesagt, recht freundlich bei Temperaturen bis zu 33 Grad.
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1: Ich bin Yves Simon. Nach dem Drohnenvorfall am Flughafen Halle-Leipzig spricht Bundesinnenminister Dobrindt von einer neuen Gefahrenqualität. Die Rede ist von einem hybriden Anschlag, der verhindert werden konnte. Dazu Dobrindt.
2: Wir haben es hier mit einem Wettbewerb zu tun, der möglicherweise auch fremde Mächte mit einschließt. Das wird Teil der Ermittlung sein, die ganz offensichtlich zu erheblicher Verunsicherung in Deutschland beitragen wollen. Nicht nur an Flughäfen, auch an anderen Stellen, nicht nur mit Drohnen, sondern auch mit anderen Maßen.

0: Amen.
1: Unter anderem mit Cyberangriffen. Wer dafür verantwortlich ist, das muss jetzt noch ermittelt werden, meint Dobrindt. Eine Drohne mit Sprengstoff war letzte Nacht in der Nähe ukrainischer Frachtmaschinen entdeckt worden. Immer mehr Spitzenpolitiker sprechen sich für eine Frau im Bundespräsidentenamt aus. Nach der SPD-Führung jetzt auch Baden-Württembergs Ministerpräsident Özdemir. Er ist dafür, nächstes Jahr eine Frau zur Nachfolgerin von Bundespräsident Frank-Walter Steinmeier zu wählen. Auch der neue Chef der Unionsfraktion, Thorsten Frey, hat sich ähnlich geäußert. Im Rennen ist unter anderem die CSU-Politikerin Ilse Aigner. Kanzler Merz soll aber auch über Boris Rhein nachdenken, den Ministerpräsidenten von Hessen. Krisensitzung des Fußball-Weltverbands FIFA am Abend in Rabat in Marokko. Dabei hat die Führungsriege ihrem Boss Gianni Infantino demonstrativ den Rücken gestärkt, darunter Generalsekretär Grafström. Damit dürfte Infantino zumindest vorerst mal im Amt bleiben. Ob ihn das am Ende vor einer Abwahl im nächsten Jahr schützt, das steht auf einem ganz anderen Blatt. Einige Verbände, wie zum Beispiel England und ganze Kontinentalverbände, allen voran die europäische UEFA, haben Infantino offen das Vertrauen entzogen, wegen dessen umstrittener Investorenpläne.
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0: Momentan haben wir Wolken und immer noch Schauer und Gewitter im Südosten. Ansonsten ist es an vielen Stellen allerdings sternenklar oder gering bewölkt bei Temperaturen zwischen 21 und 7 Grad in der Nacht. Heute tagsüber ist es ein bisschen wechselhaft. Im Nordosten kann es wieder anfangen zu regnen, ebenfalls im Südosten. Ansonsten alles in allem relativ freundlich bei Temperaturen zwischen 21 und 31 Grad.
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0: Ich bin Yves Simon. Innenminister Dobrindt spricht nach dem Drohnenfund am Flughafen Leipzig-Halle von einem hybriden Anschlagsszenario. Auf dem Gelände war letzte Nacht eine mit Sprengstoff bestückte Drohne nahe ukrainischer Frachtmaschinen entdeckt worden. Für Dobrindt ein neues Bedrohungsszenario. Der CSU-Politiker nennt den Vorfall sehr ernst und sicherheitsrelevant. Wer dahinter steckt, müssen die Ermittler allerdings erst noch klären. Der Mordprozess um den Autoanschlag auf eine Demonstration in München geht heute zu Ende. Der Angeklagte war im Februar letztes Jahr mit einem Auto in eine Demo der Gewerkschaft Verdi gefahren. Dabei hat er eine Mutter und ihre zweijährige Tochter getötet und weitere Menschen verletzt. Für uns berichtet aus München Oliver Urbanke.
2: Die Verteidigung fordert höchstens 15 Jahre Haft und die Unterbringung in einer psychiatrischen Klinik und begründet das unter anderem damit, dass der Angeklagte aus ihrer Sicht an Schizophrenie leide. Ein Gutachter hatte das ausgeschlossen. Der 25-jährige Angeklagte nutzte zwar das letzte Wort, bedankte sich beim Gericht. Eine Erklärung für den mutmaßlich islamistischen

0: islamistisch motivierten Anschlag lieferte er aber nicht.
1: Frühes Aus für Alexander Zverev beim Masters in Montreal. Der French Open-Sieger verliert gleich in Runde 2 gegen den Niederländer Kriegsbohr und zwar mit 7:6, 2:6 und 4:6. Also es war sogar relativ deutlich. Statt Zverev steht also jetzt Kriegsbohr in der dritten Runde. Für den Hamburger ist die Vorbereitung auf die US Open damit mit einem ordentlichen Dämpfer gestartet.
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1: Das Deutschlandwetter. Zwischen Nordsee und Alpen eher unbeständig heute. Tagsüber gibt es vielerorts Wolken, aber auch Sonne. Von der Nordsee ziehen bei Böen Wind einige Schauer rein. Im Südosten entstehen später einzelne Schauer oder Gewitter. Die Temperaturen erreichen 21 bis 31 Grad. In Berlin werden es 28, München 26, in Rostock 24 und in Bielefeld 23 Grad.
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1: Ich bin Katrin Steinberger, es ist 5 Uhr. Guten Morgen. Nach einer Notfallsitzung in Marokko stellt sich die FIFA-Führung geschlossen hinter ihrem Präsidenten. Damit bleibt FIFA-Boss Infantino wohl erstmal weiter im Amt. Gleichzeitig räumt der Fußball-Weltverband Fehler bei den umstrittenen Investorenplänen für WM-Rechte ein. Es sei nicht beabsichtigt gewesen, den Mitgliedern das Gefühl zu geben, vom Prozess ausgeschlossen zu sein, heißt es in einem Statement. Der Schaden durch falsche Polizisten nimmt deutlich zu. Laut Bundeskriminalamt wurden letztes Jahr rund 49,5 Millionen Euro erbeutet. Das Jahr davor waren es gut 30 Millionen. Die Täter geben sich am Telefon oder an der Haustür als Polizisten aus und fordern Bargeld, Schmuck und andere Wertsachen. Nächstes Gold für den deutschen Wasserspringer Moritz Wesemann. Der 24-Jährige hat bei der Schwimm-EM in Paris auch vom 3-Meter-Brett überzeugt und sich den zweiten Europameistertitel geholt. 4 Tage zuvor triumphierte er schon vom 1-Meter-Brett. Für das Duo Pauline Pfeiff und Ole Rösler gab es Silber im Synchronspringen.
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3: Das Deutschlandwetter. Zwischen Nordsee und Alpen eher unbeständig heute. Tagsüber gibt es vielerorts Wolken, aber auch Sonne. Von der Nordsee ziehen bei Böen Wind einige Schauer rein. Im Südosten entstehen später einzelne Schauer oder Gewitter. Die Temperaturen erreichen 21 bis 31 Grad. In Berlin werden es 28, München 26, in Rostock 24 und in Bielefeld 23 Grad.
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3: Ich bin Katrin Steinberger, es ist 6 Uhr. Guten Morgen. Als ersten sicherheitsrelevanten Vorfall, so bezeichnet Bundesinnenminister Dobrindt die am Flughafen Halle Leipzig entdeckte bewaffnete Drohne. Es war das allererste Mal in Deutschland. Dobrindt spricht von einem vereitelten hybriden Anschlag. Er rechnet mit weiteren Angriffen dieser Art und kündigte eine engere Zusammenarbeit von Bund, Ländern und Behörden an. Was tun, wenn unsere Flüsse, wie gerade, zu wenig Wasser für den Frachtverkehr haben? Das ist heute Thema bei einem Treffen in Bonn. Bundesverkehrsminister Bilger hat Beteiligte aus Schifffahrt, Häfen, Wirtschaft und Behörden eingeladen. Ziel sei, die Lage zu bewerten und kurzfristig zu handeln, pragmatisch und lösungsorientiert. Taxis brauchen ein Update, das sagen vor allem jüngere Menschen bei uns in Deutschland. Eine neue Umfrage im Raum Frankfurt zeigt, dass Taxifahrten als zu teuer und zu analog wahrgenommen werden. Die Jüngeren steigen deshalb lieber bei Diensten wie Uber oder Bolt ein. Genutzt werden Taxis vor allem von Älteren und Besserverdienenden.
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2: Das Deutschlandwetter. Von der Nordsee bis zum Südosten ein gemischtes Bild heute. Vielerorts Wolken, aber auch Sonne mischt mit. Von der Nordsee bringt böiger Wind einige Schauer. Im Südosten entstehen später auch einzelne Schauer und Gewitter wieder. In Leipzig werden es dazu heute maximal 29 Grad, 25 in München, in Bremen und Duisburg geht es auf jeweils 24 Grad.
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2: Ich bin Katrin Steinberger. Es ist 6:30. Guten Morgen. Nach dem Vorfall mit einer Sprengstoffdrohne am Flughafen Halle Leipzig sieht Bundesinnenminister Dobrindt Hinweise auf professionelle Täter. Jetzt müsse intensiv ermittelt werden, wer die Drahtzieher sind, sagt er am Abend am Flughafen. Immer wieder kommt es an Flughäfen zu Zwischenfällen mit Drohnen. Eine Bewaffnete ist zum ersten Mal entdeckt worden. Der Präsident des Münchner IFO-Instituts FUST will den ermäßigten Mehrwertsteuersatz von 7% abschaffen. Alle Waren sollen einheitlich mit 19% besteuert werden, sagte er der Bild, auch Lebensmittel. Sein Ansatz, dafür gezielt Haushalte mit niedrigem Einkommen entlasten. Dem Staat würden damit trotzdem noch Mehreinnahmen von mehr als 36 Millionen bleiben. Frühes Aus für den deutschen Tennisprofi Alexander Zverev. Der French Open-Sieger ist beim Turnier in Montreal überraschend in der zweiten Runde ausgeschieden. Dabei wollte sich der Hamburger eigentlich für die US Open warm spielen. Das letzte Grand-Slam-Turnier des Jahres startet Ende August, und zwar am 30.
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6: Das Deutschlandwetter. Zwischen Nordsee und Alpen eher unbeständig heute. Tagsüber gibt es vielerorts Wolken, aber auch Sonne. Von der Nordsee ziehen bei Böen Wind einige Schauer rein. Im Südosten entstehen später einzelne Schauer oder Gewitter. Die Temperaturen erreichen 21 bis 31 Grad. In Berlin werden es 28, München 26, in Rostock 24 und in Bielefeld 23 Grad.
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6: Ich bin Katrin Steinberger. Es ist 7 Uhr. Guten Morgen. Der ermäßigte Mehrwertsteuersatz von 7% soll weg. Das fordert IFO-Präsident Fuest. Alle Waren sollen einheitlich mit 19% besteuert werden, sagte er der Bild. Auch Lebensmittel. Fuest will damit das Steuersystem vereinfachen und Mehreinnahmen für den Staat schaffen. Als Ausgleich schlägt er für Haushalte mit geringem Einkommen eine jährliche Gutschrift von 360 Euro vor. FIFA-Boss Infantino bleibt, trotz Investoren-Zoffs, vorerst im Amt. Bei einer Krisensitzung in Marokko hat ihm die Spitze des Weltverbands in einem langen Statement uneingeschränkte Unterstützung zugesichert. Außerdem räumte die FIFA Fehler im Umgang mit dem Projekt ein. Das Vorhaben ist inzwischen gestoppt. Wie kommen Handelsschiffe sicher durch die Straße von Hormus? Darüber haben der Iran und der Oman verhandelt und sich offenbar geeinigt. Die genauen geografischen Koordinaten sind nach Angaben des Regimes in Teheran bereits festgelegt. Sollten Dritte den Prozess nicht behindern, werde man eine gemeinsame Erklärung fertig machen, heißt es. Eine Anspielung auf die USA.
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2: Das Deutschlandwetter. Von der Nordsee bis zum Südosten ein gemischtes Bild heute. Vielerorts Wolken, aber auch Sonne mischt mit. Von der Nordsee bringt böiger Wind einige Schauer. Im Südosten entstehen später auch einzelne Schauer und Gewitter wieder. In Leipzig werden es dazu heute maximal 29 Grad, 25 in München, in Bremen und Duisburg geht es auf jeweils 24 Grad.
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2: Ich bin Katrin Steinberger, es ist 7:30. Guten Morgen. Was tun, wenn unsere Flüsse, wie gerade, zu wenig Wasser für den Frachtverkehr haben? Das ist heute Thema bei einem Treffen in Bonn. Bundesverkehrsminister Bilger hat Beteiligte aus Schifffahrt, Häfen, Wirtschaft und Behörden eingeladen. Ziel sei, die Lage zu bewerten und kurzfristig zu handeln, sagte er vorab dem Kölner Stadtanzeiger. Im Prozess um den tödlichen Autoanschlag auf eine Verdi-Demo in München will das Gericht heute sein Urteil sprechen. Bei der Attacke starben eine 37-Jährige und ihre kleine Tochter. Die Bundesanwaltschaft geht von einem religiös motivierten politischen Anschlag aus. Sie fordert lebenslange Haft samt Feststellung der besonderen Schwere der Schuld. Nächstes Gold für den deutschen Wasserspringer Moritz Wesemann. Der 24-Jährige hat bei der Schwimm-EM in Paris auch vom 3-Meter-Brett überzeugt und sich den 2. Europameistertitel geholt. 4 Tage zuvor triumphierte er schon auf dem 1-Meter-Brett. Für das Duo Pauline Pfeiff und Ole Rösler gab es Silber und zwar im Synchronspringen.

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4: Das Deutschlandwetter. Von den Küsten bis zu den Alpen wechselhaft heute. Oft Wolken, zwischendurch aber auch mal länger Sonnenschein. Von der Nordsee her ziehen aber auch Schauer rein. Im Südosten brodeln später auch wieder einzelne Schauer oder Gewitter. In Nürnberg werden es heute maximal 30 Grad, in Potsdam 27, 25 Grad in Köln und 21 Grad in Flensburg maximal. Morgen gibt es dann, abgesehen von dichteren Wolken im Norden, wieder vielerorts richtig schönes Wetter. Dazu ist es insgesamt etwas windiger.
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4: Ich bin Katrin Steinberger. Es ist 8 Uhr. Guten Morgen. Nach einer Notfallsitzung in Marokko stellt sich die FIFA-Führung geschlossen hinter ihren Präsidenten. Damit bleibt FIFA-Boss Infantino wohl erstmal weiter im Amt. Gleichzeitig räumt der Fußball-Weltverband Fehler bei den umstrittenen Investorenplänen für WM-Rechte ein. Es sei nicht beabsichtigt gewesen, den Mitgliedern das Gefühl zu geben, vom Prozess ausgeschlossen zu sein, heißt es in einem Statement. Als ersten sicherheitsrelevanten Vorfall, so bezeichnet Bundesinnenminister Dobrindt die am Flughafen Halle-Leipzig entdeckte bewaffnete Drohne. Es war das allererste Mal in Deutschland. Dobrindt spricht von einem vereitelten hybriden Anschlag. Er rechnet mit weiteren Angriffen dieser Art und kündigte eine engere Zusammenarbeit von Bund, Ländern und Behörden an. Frühes Aus für den deutschen Tennisprofi Alexander Zverev. Der French Open-Sieger ist beim Turnier in Montreal überraschend in der zweiten Runde ausgeschieden. Dabei wollte sich der Hamburger eigentlich für die US Open warm spielen. Das letzte Grand Slam-Turnier des Jahres startet Ende August, und zwar am 30.
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2: Das Deutschlandwetter. Von der Nordsee bis zum Südosten ein gemischtes Bild heute. Vielerorts Wolken, aber auch Sonne mischt mit. Von der Nordsee bringt böiger Wind einige Schauer. Im Südosten entstehen später auch einzelne Schauer und Gewitter wieder. In Leipzig werden es dazu heute maximal 29 Grad, 25 in München, in Bremen und Duisburg geht es auf jeweils 24 Grad.
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2: Ich bin Katrin Steinberger, es ist 9:30 Uhr, guten Morgen. Eine mit Sprengstoff bestückte Drohne am Flughafen Halle-Leipzig. Für Bundesinnenminister Dobrindt ist das ein Beispiel für eine neue Gefahrenqualität. Er spricht von einem hybriden Anschlag, der verhindert werden konnte. Die Täter seien hochprofessionell gewesen, so Dobrindt. Er schließe auch fremde Mächte nicht aus. Jetzt sei wichtig, intensiv zu ermitteln, um die Hintermänner zu finden. Gianni Infantino bleibt wohl fest im Sattel. Nach einer Notfallsitzung in Marokko erklärten Generalsekretär und Geschäftsleitung ihre uneingeschränkte Unterstützung für ihren Präsidenten. Gleichzeitig räumte der Fußball-Weltverband Fehler im Umgang mit den umstrittenen Investorenplänen ein. Viele Verbände hatten Infantino das Vertrauen entzogen. Trotzdem rechnen Insider mit seiner Wiederwahl im März. Bei Siemens brummen die Geschäfte. Im dritten Quartal hat der Konzern ein dickes Plus gemacht. Der Gewinn nach Steuern liegt bei rund 2,6 Milliarden Euro, heißt es. Siemens hebt deshalb auch für das laufende Jahr seine Prognose an. Der Auftragseingang stieg um 13% auf fast 28 Milliarden Euro.
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6: Das Deutschlandwetter. Von den Küsten bis zu den Alpen wechselhaft heute. Oft Wolken, zwischendurch aber auch mal länger Sonnenschein. Von der Nordsee her ziehen aber auch Schauer rein. Im Südosten brodeln später auch wieder einzelne Schauer oder Gewitter. In Nürnberg werden es heute maximal 30 Grad, in Potsdam 27, 25 Grad in Köln und 21 Grad in Flensburg maximal. Morgen gibt es dann, abgesehen von dichteren Wolken im Norden, wieder vielerorts richtig schönes Wetter. Dazu ist es insgesamt etwas windiger.
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6: Ich bin Katrin Steinberger. Es ist 9 Uhr. Guten Morgen. Das Niedrigwasser der deutschen Flüsse und die Probleme für Frachtschiffe ist heute Thema bei einem Sondertreffen in Bonn. Bundesverkehrsminister Bilger hat dazu kurzfristig eingeladen und bringt vorab gleich schon mal eine Idee für eine schnelle Maßnahme ins Spiel. Das Sonnen- und Feiertagsverbot für Lkw lockern, das stehe im Raum, sagte er der Bild. Der ermäßigte Mehrwertsteuersatz von 7% soll weg, das fordert IFO-Präsident Fuest. Alle Waren sollen einheitlich mit 19% besteuert werden, sagte er der Bild. Auch Lebensmittel. Fuest will damit das Steuersystem vereinfachen und mehr Einnahmen für den Staat schaffen. Als Ausgleich schlägt er für Haushalte mit geringem Einkommen eine jährliche Gutschrift von 360 Euro vor. FIFA-Boss Infantino bleibt, trotz Investoren-Zoffs, vorerst im Amt. Bei einer Krisensitzung in Marokko hat ihm die Spitze des Weltverbands in einem langen Statement uneingeschränkte Unterstützung zugesichert. Außerdem räumte die FIFA Fehler im Umgang mit dem Projekt ein. Das Vorhaben ist inzwischen gestoppt.
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8: Das Deutschlandwetter. Quer durchs Land Wolken, Sonne und Schauer. Von der Nordsee ziehen mit böigem Wind einige Schauer landeinwärts. Im Südosten brodeln später einzelne Gewitter mit Schauern. Höchstwerte heute in Bremen und Dortmund 24 Grad, Erfurt 28 und Passau 29 Grad. Morgen im Norden dichtere Wolken, sonst vielerorts recht sonnig und windiger.
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8: Ich bin Jutta Ribrock, es ist 10 Uhr, guten Tag. Nach dem Fund einer Sprengstoffdrohne am Flughafen Leipzig-Halle wird weiter nach einem zweiten Gegenstand gesucht. Dieses mutmaßlich zweite unbekannte Flugobjekt war mit einem Frachtflugzeug zusammengestoßen. Bundesinnenminister Dobrindt spricht von einer neuen Gefahrenqualität. Experten fordern einen schnellen Ausbau von Drohnenerkennung und Abwehr. Der neue Bundesverkehrsminister Steffen Bilger will möglicherweise das Sonntagsfahrverbot für Lkw kippen. Grund ist das Niedrigwasser in unseren Flüssen. Deshalb können Frachtschiffe gerade nicht voll beladen werden oder gar nicht fahren. Bilger will heute mit Experten über Lösungen beraten. Viele besonders große und schwere Güter lassen sich allerdings nur per Schiff transportieren und nicht per Lkw oder Bahn. Kraftfahrzeugmechatroniker bleibt bei Männern der beliebteste Ausbildungsberuf. Im vergangenen Jahr lag er auf Platz 1 der neuen Ausbildungsverträge, so das Statistische Bundesamt. Frauen entschieden sich am häufigsten für die Ausbildung zur medizinischen Fachangestellten.
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5: Das Deutschlandwetter. Quer durchs Land Wolken, Sonne und Schauer. Von der Nordsee ziehen mit böigem Wind einige Schauer landeinwärts. Im Südosten brodeln später einzelne Gewitter mit Schauern. Höchstwerte heute in Bremen und Dortmund 24 Grad, Erfurt 28 und Passau 29 Grad. Morgen im Norden dichtere Wolken, sonst vielerorts recht sonnig und windiger.
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5: Ich bin Jutta Ribrock, es ist 11 Uhr, guten Tag. Der ermäßigte Mehrwertsteuersatz von 7% soll weg, das schlägt IFO-Präsident Fuest vor. Alle Waren sollten einheitlich mit 19% besteuert werden, sagte der Wirtschaftsexperte der Bild, also auch Lebensmittel. Fuest will damit das Steuersystem vereinfachen und mehr Einnahmen für den Staat generieren. Als Ausgleich schlägt er für Haushalte mit geringem Einkommen eine jährliche Gutschrift von 360 Euro vor. Der neue Bundesverkehrsminister Steffen Bilger will möglicherweise das Sonntagsfahrverbot für Lkw kippen. Grund ist das Niedrigwasser in unseren Flüssen. Deshalb können Frachtschiffe gerade nicht voll beladen werden oder gar nicht fahren. Bilger will heute mit Experten über Lösungen beraten. Viele besonders große und schwere Güter lassen sich allerdings nur per Schiff transportieren und nicht per Lkw oder Bahn. Zollhunde haben am Flughafen Düsseldorf einen ungewöhnlichen Drogenschmuggel aufgedeckt. Ein 68-jähriger Mann aus Brasilien wollte über den grünen Ausgang raus, doch die Hunde Jerry Lee und Oleg fanden sein Gepäck auffällig. In Schuhen, Rucksäcken, Handtaschen und sogar in rot glasierten Lutschern fanden die Beamten insgesamt rund 9 Kilo Kokain. Der Mann wurde festgenommen.
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1: 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In bewegten Zeiten, in denen viel gestritten und zugespitzt wird, hilft eigentlich nur der norddeutsche Way of Life. Nicht gleich ausrasten, sich dem Sturm mit Gelassenheit entgegenstellen, in dem Wissen, das ebbt auch wieder ab. Auf hitzige Kommentare reagiert man am besten mit, ja, irgendwas ist halt immer, ne? Wärst du ein Lötten? Oder für ganz harte Fälle, selbst wenn du eine klare Meinung hast, aber weißt, dass die ohnehin gerade keiner verstehen will, wenn die Welt bei Social Media hitzig diskutiert, wenn alles laut und wütend ist, dann setzt du dich irgendwo ans Wasser und versuchst es mit einer urnorddeutschen Verhaltenstechnik, einfach mal den Sabbel halten.
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8: Das Deutschlandwetter. Quer durchs Land Wolken, Sonne und Schauer. Von der Nordsee ziehen mit böigem Wind einige Schauer landeinwärts. Im Südosten brodeln später einzelne Gewitter mit Schauern. Höchstwerte heute in Bremen und Dortmund 24 Grad, Erfurt 28 und Passau 29 Grad. Morgen im Norden dichtere Wolken, sonst vielerorts recht sonnig und windiger.
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8: Ich bin Jutta Ribrock, es ist 12 Uhr, guten Tag. Ein unerwartet starker Auftragsschub gibt der deutschen Industrie Hoffnung. Vor allem im Maschinenbau, bei elektronischen Geräten und Autos nehmen die Bestellungen zu, so das Statistische Bundesamt. Im Schnitt stiegen die Aufträge im Juni um gut 3%. Die besonders heiße Woche Ende Juni hat nach Einschätzung des Robert-Koch-Instituts deutlich mehr Todesopfer gefordert als bisher gedacht. Etwa 9.600 Todesfälle in der Woche vom 22. bis 28. Juni gehen demnach auf die starke Hitze zurück. Insgesamt zählt das RKI für dieses Jahr schon 11.900 hitzebedingte Todesfälle, mehr als in jedem einzelnen Gesamtjahr seit 2016. Der neue Verkehrsminister Bilger denkt darüber nach, das Lkw-Fahrverbot an Sonn- und Feiertagen vorübergehend auszusetzen. Grund ist das Niedrigwasser in unseren Flüssen. Man benötige kurzfristig Lösungen, um Transporte auf Straße und Schiene zu verlagern. Das sagte Bilger vor einem Treffen mit Experten. Mittelfristig könne auch der Umbau von Schiffen und Fahrrinnen in den Gewässern ein Ausweg sein.
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5: Das Deutschlandwetter, ganz im Südosten Schauer oder Gewitter, sonst viel Sonne und harmlose Wolken. Die Höchstwerte heute in Kiel 22 Grad, in Dortmund 24, in Stuttgart 28 und in Leipzig 29 Grad.
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5: Ich bin Arno Siegemund, es ist 13 Uhr, guten Tag. Nach dem tödlichen Autoanschlag auf eine Verdi-Demo in München ist jetzt das Urteil gefallen. Der angeklagte 25-jährige Afghane ist zu lebenslanger Haft verurteilt worden. Die Richter stellten außerdem die besondere Schwere der Schuld fest. Das bedeutet, eine Freilassung auf Bewährung nach 15 Jahren ist so gut wie ausgeschlossen. Der Mann war in das Ende eines Demozugs gefahren. Eine Mutter und ihre zweijährige Tochter kamen damals ums Leben. Ein unerwartet starker Auftragsschub gibt der deutschen Industrie Hoffnung. Vor allem im Maschinenbau, bei elektronischen Geräten und Autos nehmen die Bestellungen zu, so das Statistische Bundesamt. Im Schnitt stiegen die Aufträge im Juni um gut 3%. Bundesverkehrsminister Bilger schließt umweltschädliche Maßnahmen gegen das Niedrigwasser am Rhein aus. Man werde nichts tun, was der Umwelt schade, sagte er dem Sender Phoenix. Umweltverbände warnen, dass Eingriffe ins Flussbett den Grundwasserspiegel senken und Uferbereiche austrocknen könnten.
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1: Das Deutschlandwetter, ganz im Südosten Schauer oder Gewitter, sonst viel Sonne und harmlose Wolken. Die Höchstwerte heute in Kiel 22 Grad, in Dortmund 24, in Stuttgart 28 und in Leipzig 29 Grad.
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1: Ich bin Arno Siegemund, es ist 14 Uhr, guten Tag. Bei dem Drohnenzwischenfall in Leipzig-Halle ist der Flughafen wohl nur knapp einem größeren Anschlag entkommen. Wie unter anderem die Süddeutsche Zeitung berichtet, war eines der Frachtflugzeuge in der Nähe der Drohne voll mit Munition für die Ukraine beladen. Die Militärgüter kamen aus Frankreich und sollten nach Kiew weiter transportiert werden. Wer hinter dem Vorfall steckt, ist weiterhin unklar. Außerdem bleibt heute die nördliche Start- und Landebahn in Leipzig gesperrt. Der Verkehr wird über die Südpiste abgewickelt. Kreuzfahrten werden immer beliebter. 2,8 Millionen Deutsche nutzten diese Möglichkeit, im vergangenen Jahr zu reisen. Ein Plus von 10%. Doch die Reedereien stehen immer wieder in der Kritik in Sachen Umweltschutz. Der Naturschutzbund NABU hat jetzt ein Ranking veröffentlicht. Im Zentrum der Bewertung standen Faktoren wie der Verzicht auf Schweröl als Treibstoff oder die Nutzung von Landstrom, statt im Hafen den Motor laufen zu lassen. Demnach bieten die beiden norwegischen Anbieter Hurtigruten und Havila die am wenigsten klimaschädlichen Kreuzfahrten an. Allerdings erreichen auch sie nicht mal die Hälfte der Punkte, sagt der NABU. Punktgleich auf Platz 3 kamen AIDA und TUI Cruises und der französische Anbieter Ponant. Einige Firmen haben die Anfrage des NABU gar nicht erst beantwortet. Der Lotto-Jackpot 6 aus 49 ist in der Maximalhöhe von 50 Millionen Euro erneut nicht geknackt worden. Seit inzwischen 38 Ziehungen hat niemand die 6 richtigen Gewinnzahlen plus Superzahl getroffen. Eine so lange Jackpot-Phase hat es seit Start der Lotterie in den 50er Jahren noch nie gegeben.
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8: Das Deutschlandwetter, ganz im Südosten Schauer oder Gewitter, sonst viel Sonne und harmlose Wolken. Die Höchstwerte heute in Kiel 22 Grad, in Dortmund 24, in Stuttgart 28 und in Leipzig 29 Grad.
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8: Ich bin Arno Siegemund, es ist 15 Uhr, guten Tag. Wegen des historischen Niedrigwassers am Rhein will Bundesverkehrsminister Bilger möglicherweise das Lkw-Fahrverbot an Sonn- und Feiertagen vorübergehend aufheben. So soll mehr Güterverkehr von der Wasserstraße auf die Straße verlagert werden, um drohende Lieferprobleme für die Industrie zu verhindern. Parallel spricht das Ministerium mit der Deutschen Bahn über zusätzliche Transportmöglichkeiten auf der Schiene. Mehrere Krankenkassen und kassenärztliche Vereinigungen haben mindestens 220 Millionen Euro mit riskanten Immobilienfonds verloren. Insgesamt sollen rund 500 Millionen Euro investiert worden sein. Betroffen sind unter anderem die kassenärztliche Vereinigung Westfalen-Lippe und in Baden-Württemberg sowie die AOK Bremen. Kritik kommt von der Linkspartei, die es eine Schande nennt, dass mit Beitragsgeldern der Versicherten spekuliert wird. Laut Sozialgesetzbuch müssen Sozialversicherungsträger ihr Geld eigentlich so anlegen, dass Verluste ausgeschlossen sind. Spanien hat klargestellt, dass das Finale der Fußball-WM 2030 im eigenen Land und nicht in Marokko stattfinden soll. Von der Regierung heißt es, Spanien verdiene das Endspiel und sei überzeugt, dass die FIFA es dorthin vergeben werde. Zuvor hatte die britische Times berichtet, FIFA-Präsident Infantino habe Marokko das Finale versprochen.
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1: 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In bewegten Zeiten, in denen viel gestritten und zugespitzt wird, hilft eigentlich nur der norddeutsche Way of Life. Nicht gleich ausrasten, sich dem Sturm mit Gelassenheit entgegenstellen, in dem Wissen, das ebbt auch wieder ab. Auf hitzige Kommentare reagiert man am besten mit, ja, irgendwas ist halt immer, ne? Wärst du ein Lötten? Oder für ganz harte Fälle, selbst wenn du eine klare Meinung hast, aber weißt, dass die ohnehin gerade keiner verstehen will, wenn die Welt bei Social Media hitzig diskutiert, wenn alles laut und wütend ist, dann setzt du dich irgendwo ans Wasser und versuchst es mit einer urnorddeutschen Verhaltenstechnik, einfach mal den Sabbel halten.
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2: Das Deutschlandwetter, ganz im Südosten Schauer oder Gewitter, sonst viel Sonne und harmlose Wolken. Die Höchstwerte heute in Kiel 22 Grad, in Dortmund 24, in Stuttgart 28 und in Leipzig 29 Grad.
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2: Ich bin Arno Siegemund, es ist 16 Uhr, guten Tag. An deutschen Flughäfen sind im ersten Halbjahr deutlich mehr Drohnen gesichtet worden. Die deutsche Flugsicherung registrierte an den 15 internationalen Airports 166 Fälle. Spitzenreiter ist der Hauptstadtflughafen BER mit 28 Sichtungen. Und nach dem Vorfall gestern in Leipzig werden jetzt weitere Details bekannt. Nach Medienberichten wurde die Drohne in der Nähe einer ukrainischen Militärmaschine auf dem Flughafen Leipzig-Halle entdeckt, die Munition geladen hatte. Das Material kam demnach aus Frankreich. Deutsche Behörden haben einen Ukrainer unter dem Verdacht der Agententätigkeit für einen fremden Staat festgenommen. Der Mann soll versucht haben, Aufnahmen vom Gelände eines bayerischen Rüstungsunternehmens zu machen, mit dem Ziel, Sabotageakte zu verüben. Das teilte die Generalstaatsanwaltschaft in München mit. Polizeikräfte haben den 33-Jährigen demnach in Thüringen festgenommen. Der Mann sitzt in Untersuchungshaft. Über 1 Milliarde US-Dollar, so viel hat der Film Michael jetzt eingespielt. Die Biografie über Michael Jackson, die Lebensgeschichte des King of Pop erzählt. Der Film zeigt die ersten Erfolge des Musikers bei den Jackson 5 und geht bis zur legendären Bad Tour in den 80er Jahren. Die Fans fordern schon eine Fortsetzung.
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5: Das Deutschlandwetter, ganz im Südosten Schauer oder Gewitter, sonst viel Sonne und harmlose Wolken. Die Höchstwerte heute in Kiel 22 Grad, in Dortmund 24, in Stuttgart 28 und in Leipzig 29 Grad.
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5: Ich bin Arno Siegemund, es ist 17 Uhr, guten Tag. Nach dem Fund einer mit Sprengstoff bestückten Drohne am Flughafen Leipzig-Halle gestern werden weitere Einzelheiten bekannt. Demnach wurde dafür der Plastiksprengstoff Semtex verwendet, der bereits bei früheren Terroranschlägen zum Einsatz gekommen ist. Und der Mitarbeiter des Flughafens, der die Drohne entdeckt hat, hat großes Glück gehabt, denn er holte das Fluggerät offenbar mit einem Fußtritt aus der Luft und brachte es dann zu Boden. Außerdem war das Ziel der Drohne offenbar eine ukrainische Militärmaschine. Nach SZ-Informationen hatte das Flugzeug Munition geladen und sollte weiter nach Kiew fliegen. In Gelsenkirchen sind am Nachmittag zwei Straßenbahnen zusammengestoßen. 30 Fahrgäste wurden verletzt. Mehrere befinden sich nach Angaben der Polizei in Lebensgefahr. Flügelstürmer Yann Diamandé wechselt aus der Bundesliga von RB Leipzig zu Real Madrid. Der spanische Club überwies 125 Millionen Euro an RB. Durch weitere Prämien kann der Preis sogar bis auf 140 Millionen Euro ansteigen. Damit ist Diamandé der zweitteuerste Verkauf der Bundesliga-Geschichte. Für die Leipziger ein echter Hammer-Deal, denn im letzten Sommer hatte man den Ivorer für gerade mal 20 Millionen Euro geholt.
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0: Das Deutschlandwetter. An der Nordsee noch einzelne Schauer mit teils stürmischen Böen. Ganz im Südosten auch Gewitter. In der Nacht klingt der Regen dann ab. Morgen dann im Norden wolkig und windig, sonst viel Sonne. Die Höchstwerte dann in Mannheim 28 Grad, in Dresden 25, in Bochum 22 und in Lübeck 21 Grad.
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0: Ich bin Arno Siegemund, es ist 18 Uhr, guten Abend. Bundesverkehrsminister Bilger hat nach einer Niedrigwasserfachkonferenz in Bonn kurzfristige Maßnahmen angekündigt, um die Lieferketten auf Rhein, Donau und Elbe zu sichern. Geplant sind Ausnahmen vom Sonn- und Feiertagsfahrverbot für Lkw bei besonders betroffenen Gütern sowie schnellere Genehmigungen für Schwertransporte, die von der Wasserstraße auf die Straße verlagert werden müssen. In München ist der 25-jährige Täter des tödlichen Autoanschlags auf eine Gewerkschaftsdemonstration zu lebenslanger Haft verurteilt worden. Das Oberlandesgericht stellte außerdem die besondere Schwere der Schuld fest. Der aus Afghanistan stammende Mann war im Februar 2025 mit seinem Auto von hinten in die friedliche Demo gerast. Eine Frau und ihre zweijährige Tochter kamen damals ums Leben. Deutsche Behörden haben einen Ukrainer unter dem Verdacht der Agententätigkeit für einen fremden Staat festgenommen. Der Mann soll versucht haben, Aufnahmen vom Gelände eines bayerischen Rüstungsunternehmens zu machen, mit dem Ziel, Sabotageakte zu verüben. Das teilte die Generalstaatsanwaltschaft in München mit. Polizeikräfte haben den 33-Jährigen demnach in Thüringen festgenommen. Der Mann sitzt in Untersuchungshaft.
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5: Das Deutschlandwetter. An der Nordsee noch einzelne Schauer mit teils stürmischen Böen. Ganz im Südosten auch Gewitter. In der Nacht klingt der Regen dann ab. Morgen dann im Norden wolkig und windig, sonst viel Sonne. Die Höchstwerte dann in Mannheim 28 Grad, in Dresden 25, in Bochum 22 und in Lübeck 21 Grad.
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5: Ich bin Arno Siegemund, es ist 19 Uhr, guten Abend. Bundesverkehrsminister Bilger sieht trotz verstärkter Sicherheitsmaßnahmen an deutschen Flughäfen keinen vollständigen Schutz vor Drohnenangriffen. Die Lage nach dem Sprengstoff-Drohnenfund am Flughafen Leipzig-Halle sei besorgniserregend, sagte er. Täter wüssten offenbar genau, welche Vorkehrungen es gebe. In Leipzig habe man es mit einer besonderen Eskalationsstufe zu tun gehabt, weil Sprengstoff eingesetzt werden sollte, so Bilger. Wegen der Größe der Flughäfen und der immer besseren Technik der Störer bleibe ein Restrisiko bestehen. Deutsche Behörden haben einen Ukrainer unter dem Verdacht der Agententätigkeit für einen fremden Staat festgenommen. Der Mann soll versucht haben, Aufnahmen vom Gelände eines bayerischen Rüstungsunternehmens zu machen, mit dem Ziel, Sabotageakte zu verüben. Das teilte die Generalstaatsanwaltschaft in München mit. Polizeikräfte haben den 33-Jährigen demnach in Thüringen festgenommen. Der Mann sitzt in Untersuchungshaft. Die Umbildung des Bundeskabinetts durch Kanzler Merz stößt in der Bevölkerung überwiegend auf Skepsis. Laut ARD Deutschland-Trend glauben nur 12%, dass die Regierung dadurch besser arbeiten wird. Eine Mehrheit von 57% rechnet damit, dass das Kabinett genauso schlecht arbeitet wie bisher.
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2: Das Deutschlandwetter. An der Nordsee noch einzelne Schauer mit teils stürmischen Böen. Ganz im Südosten auch Gewitter. In der Nacht klingt der Regen dann ab. Morgen dann im Norden wolkig und windig, sonst viel Sonne. Die Höchstwerte dann in Mannheim 28 Grad, in Dresden 25, in Bochum 22 und in Lübeck 21 Grad.
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1: Ich bin Arno Siegemund, es ist 20 Uhr. Guten Abend. Nach dem gestrigen Fund einer Sprengstoffdrohne am Leipziger Flughafen hat die Bundesanwaltschaft die Ermittlungen übernommen. Der Fall habe eine besondere Bedeutung, so die Behörde in Karlsruhe. Es bestehe der Verdacht des versuchten Herbeiführens einer Sprengstoffexplosion und des gefährlichen Eingriffs in den Luftverkehr. Bundesverkehrsminister Bilger hat nach einer Niedrigwasserfachkonferenz in Bonn kurzfristige Maßnahmen angekündigt, um die Lieferketten auf Rhein, Donau und Elbe zu sichern. Geplant sind Ausnahmen vom Sonn- und Feiertagsfahrverbot für Lkw bei besonders betroffenen Gütern sowie schnellere Genehmigungen für Schwertransporte, die von der Wasserstraße auf die Straße verlagert werden müssen. Das Mittelmeer heizt sich immer mehr auf. An einer Messboje vor Mallorca wurde nun eine neue Rekordtemperatur von 33 Grad registriert. Aktuell liegen die Wassertemperaturen dort 4 Grad über dem langjährigen Durchschnitt.
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1: In der Nacht bleibt's an der Küste eher grau mit ein paar Tropfen. Im Südosten verabschieden sich die letzten Gewitter. Dann ist es fast überall klar und trocken. Überall kann mal wieder richtig durchgelüftet werden. Die Temperaturen rutschen auf frische 17 bis 12 Grad. In manchen Tälern sogar auf 7 Grad. Morgen gibt's im Norden mehr Wolken und vielleicht mal einen kleinen Schauer. Sonst lacht die Sonne. Die Temperaturen klettern im Norden auf 19 bis 23 Grad. Im Rest wieder sommerliche 30 Grad.
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1: Ich bin Fabian Schaffer. Die Bundesanwaltschaft übernimmt die Ermittlungen zum Drohnenvorfall am Flughafen Leipzig-Halle. Dort war eine Drohne mit Sprengstoff entdeckt worden. Eine Frachtmaschine ist mutmaßlich mit einer weiteren Drohne kollidiert. Bundesinnenminister Dobrindt spricht von einem hochprofessionellen hybriden Anschlagsszenario. Auch fremde Mächte schließt er als Drahtzieher nicht aus. Bundesverkehrsminister Bilger hat wegen des Niedrigwassers auf mehreren Wasserstraßen wie dem Rhein mehrere kurzfristige Maßnahmen angekündigt. Sie sollen der Wirtschaft helfen, Lieferketten aufrechtzuerhalten.
2: Wenn Transporte kurzfristig auf die Straße verlagert werden müssen, werden wir mit den Ländern darüber sprechen, dass wir Ausnahmen vom Sonn- und Feiertagsfahrverbot für besonders betroffene Güter vornehmen. Ich habe bereits mit mehreren Länderverkehrsministern darüber gesprochen und große Bereitschaft dazu erkennen können.
1: Auch sollen mehr Güter auf der Schiene transportiert werden, hieß es. Unter anderem die Hausärzte gehen die Bundesregierung beim Thema Hitzeschutz scharf an. Verbandschefin Buhlinger-Göpfert sagt, passiert sei praktisch nichts. Kaum wird's im Herbst kühler, verschwindet das Thema von der Tagesordnung. Allein in einer Woche im Juni gab es den Angaben nach fast 10.000 Hitzetote. Besonders Pflegeheime müssten ihre Bewohner besser schützen können, so die Forderung.

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1: Heute Nacht sind an den Küsten viele Wolken unterwegs, da kann es auch immer wieder so ein bisschen tröpfeln. Im Südosten verabschieden sich die letzten Gewitter in Richtung Österreich. Ansonsten ist es überall klar und trocken. Ansonsten gehen die Werte heute Nacht runter auf 17 bis 12 Grad, in manchen Tälern sogar auf 7. Und morgen dann am Freitag im Norden mehr Wolken, vielleicht auch ein kleiner Schauer hier und da. Ansonsten aber wieder viel Sonnenschein, das Ganze bei Temperaturen zwischen 19 und 23 Grad im Norden. Und ansonsten Temperaturen bis 30 Grad.
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1: Ich bin Yves Simon. Der Drohnenvorfall am Flughafen Leipzig-Halle beschäftigt jetzt die obersten Ermittler in Deutschland. Die Bundesanwaltschaft hat den Fall übernommen und sie spricht von einem Angriff mit besonderer Bedeutung für die Sicherheit des Landes. Zoltan Tasovali berichtet.
3: Die Ermittler gehen inzwischen davon aus, dass die Täter die Explosion auf dem Flughafengelände ganz gezielt auslösen wollten. An der Drohne befanden sich laut der Bundesanwaltschaft professionelle

0: Sprengstoff und ein Zünder. Außerdem soll eine Frachtmaschine beim Durchstarten mit einer zweiten Drohne zusammengestoßen sein. Auch dazu wird gerade ermittelt.
1: Der neue Bundesverkehrsminister Bilger will kurzfristig das Lkw-Fahrverbot an Sonn- und Feiertagen aufheben. Außerdem soll auch mehr Ware auf die Schiene verlegt werden. Die Regierung reagiert damit auf die niedrigen Wasserpegel in großen Flüssen, wie zum Beispiel im Rhein, in der Donau, an der Elbe oder auch im Main. Hier kann momentan weniger transportiert werden als üblich. Die Logistikbranche ist skeptisch, unter anderem wegen fehlender Lkw-Fahrer, und auf den Schienen ist ja sowieso schon ein ordentlicher Engpass. Der Fußballer Jan Diomande wechselt von RB Leipzig zum spanischen Topclub Real Madrid. Beide Vereine haben den Transfer des 19 Jahre alten Nationalspielers der Elfenbeinküste bestätigt. RB Leipzig bekommt dafür eine Ablösesumme von mindestens 125 Millionen Euro.

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1: Heute Nacht sind an den Küsten viele Wolken unterwegs, da kann es auch immer wieder so ein bisschen tröpfeln. Im Südosten verabschieden sich die letzten Gewitter in Richtung Österreich. Ansonsten ist es überall klar und trocken. Ansonsten gehen die Werte heute Nacht runter auf 17 bis 12 Grad, in manchen Tälern sogar auf 7. Und morgen dann am Freitag im Norden mehr Wolken, vielleicht auch ein kleiner Schauer hier und da. Ansonsten aber wieder viel Sonnenschein, das Ganze bei Temperaturen zwischen 19 und 23 Grad im Norden. Und ansonsten Temperaturen bis 30 Grad.
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1: Ich bin Yves Simon. Nach dem tödlichen Autoanschlag auf eine Gewerkschaftsdemonstration in München muss der Täter lebenslang ins Gefängnis. Das Oberlandesgericht hat außerdem die besondere Schwere der Schuld festgestellt. Dominik Schweiger berichtet für uns.
3: Unter anderem wegen zweifachen Mordes und versuchten Mordes in 23 Fällen ist der 25-Jährige verurteilt worden. Das Gericht ist sich sicher, der Täter wollte Menschen töten und hat dafür die Situation der Demo ausgenutzt, weil die Menschen dort mit einer solchen Tat nicht rechnen. Als Motiv wird Wut über die Lage in islamischen Ländern genannt. Außerdem habe sich der Mann als guter Moslem beweisen wollen.
1: Nach dem Fund einer Sprengstoffdrohne am Leipziger Flughafen hat die Bundesanwaltschaft jetzt die Ermittlungen übernommen. Der Fall hat eine besondere Bedeutung, heißt es von der Behörde in Karlsruhe. Sie geht davon aus, dass es der Plan war, mit der Drohne Sprengstoffexplosionen am Flughafen herbeizuführen bei laufendem Betrieb. Sie ermittelt wegen des gefährlichen Eingriffs in den Luftverkehr. Spanien ist sauer auf FIFA-Boss Infantino. Der hat einem Bericht der Times zufolge Marokko das Finale der Fußball-Weltmeisterschaft 2030 versprochen. Die FIFA hat das zwar umgehend dementiert, trotzdem traut Spanien der FIFA offenbar nicht wirklich. Sportministerin Tolon verweist darauf, dass Spanien ja jetzt amtierender Weltmeister ist bei den Männern und auch schon länger bei den Frauen. Marokko hat sich der Bewerbung für die WM 2030 auch erst nach Spanien und Portugal angeschlossen.

0: Nacht ist meistens trocken. Es gibt allerdings auch ein paar Stellen, an denen es dichter bewölkt ist. Und die letzten Schauer im Südosten ziehen gerade Richtung Österreich ab. An der Nordsee und auch an der Ostsee kann es vereinzelt noch ein bisschen tröpfeln. Die Tiefstwerte heute Nacht 17 bis 12 Grad. In den Mittelgebirgen ein bisschen kühler. Da sind auch bis zu 7 Grad drin. Heute tagsüber am Freitag recht sonnig, nur im Norden, da ist es wieder wolkiger und auch windiger. Die Temperaturen in Oldenburg 19 Grad, Aachen heute im Laufe des Tages 22 Grad, in Dessau geht's auf 23 und Ulm bis zu 27 Grad.
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0: Ich bin Yves Simon. Wegen des historischen Niedrigwassers am Rhein will Bundesverkehrsminister Bilger die Fahrrinnen in allen wichtigen Flüssen vertiefen. Dazu hat er jetzt gesagt:
2: Jeder Zentimeter mehr Fahrrinnentiefe bedeutet am Ende mehr Ladung auf dem Schiff. Mehr Ladung auf dem Schiff bedeutet weniger zusätzliche LKWs auf unseren Straßen und es bedeutet vor allem stabile Lieferketten für unsere Wirtschaft. Wir setzen unser Förderprogramm zur nachhaltigen Modernisierung von Binnenschiffen fort, um diese an die Niedrigwasserbedingungen anzupassen.
0: Tiefere Fahrrinnen müssen allerdings erst gebaut werden. Deswegen denkt Bilger übergangsweise darüber nach, das LKW-Fahrverbot an Sonn- und Feiertagen aufzuheben. Dann könnten mehr Güter auf der Straße transportiert werden. Die Sprengstoffdrohne am Flughafen Leipzig-Halle hat jetzt Deutschlands oberste Strafverfolger auf den Plan gerufen. Die Bundesanwaltschaft, die übernimmt den Fall jetzt. Der Verdacht, ein versuchter Sprengstoffanschlag und ein gefährlicher Eingriff in den Luftverkehr. Eine Frachtmaschine soll ja außerdem mit einer zweiten Drohne zusammengestoßen sein. Innenminister Dobrindt spricht von einem hybriden Anschlag und er schließt andere Mächte als Drahtzieher nicht aus. Die Bundesregierung steckt auch weiterhin im Stimmungstief. Laut ARD Deutschlandtrend sind 85% der Menschen im Land mit der Arbeit der schwarz-roten Koalition unzufrieden. Fast genauso schlecht schneidet Bundeskanzler Merz persönlich ab. Von der letzten Kabinettsumbildung erwartet eine Mehrheit der Deutschen von 57% keine Verbesserung.

0: Die Nacht ist meistens trocken, es gibt allerdings auch ein paar Stellen, an denen es dichter bewölkt ist und die letzten Schauer im Südosten ziehen gerade Richtung Österreich ab. An der Nordsee und auch an der Ostsee kann es vereinzelt noch ein bisschen tröpfeln. Die Tiefstwerte heute Nacht 17 bis 12 Grad, in den Mittelgebirgen ein bisschen kühler, da sind auch bis zu 7 Grad drin. Heute tagsüber am Freitag recht sonnig, nur im Norden, da ist es wieder wolkiger und auch windiger. Die Temperaturen in Oldenburg 19 Grad, Aachen heute im Laufe des Tages 22 Grad, in Dessau geht's auf 23 und Ulm bis zu 27 Grad.
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0: Ich bin Yves Simon. Im Streit um höhere Gebühren für den Regionalverkehr bei der Bahn machen die Bundesländer jetzt Druck. Nach einem Treffen der Verkehrsminister drohen sie dem Bund mit einer Klage. Sie fordern, dass der Bund die gestiegenen Kosten vollständig übernimmt. Ansonsten könnten Verbindungen im Regionalverkehr wegfallen oder die Ticketpreise steigen. Für uns berichtet Zoltan Sowali.
2: Für jeden Regionalzug, der über die Schienen fährt, fällt eine Art Maut an. Und genau die ist nach einem Urteil des Europäischen Gerichtshofs deutlich gestiegen. Allein in diesem Jahr kommen auf die Länder dadurch Mehrkosten von mehreren hundert Millionen Euro zu. Die Länder sagen, diese Rechnung darf nicht bei ihnen hängen bleiben.
0: Die Hitze und Trockenheit in Europa sorgt gerade für große Probleme. In Ungarn und Rumänien ist sogar der Strom knapp geworden. Beide Länder sind stark von Atomkraft abhängig und AKW müssen durch Wasser gekühlt werden, dort durch Flusswasser. In Ungarn werden jetzt Wahrzeichen in Budapest nachts nicht mehr beleuchtet, um Energie zu sparen. Das betrifft berühmte Bauwerke wie zum Beispiel das Parlament, die Buda-Burg oder auch die Kettenbrücke über die Donau. In Rumänien sind 4 Lastkähne mit Steinen beladen versenkt worden, um den Pegel am AKW künstlich zu erhöhen. Immer wieder sind an der internationalen Raumstation ISS Wartungsarbeiten nötig. Dabei haben jetzt 2 Astronauten die ISS bei einem Außeneinsatz auch für neue Solarpanels fit gemacht. NASA-Astronautin Jessica Meir und ihr Kollege Anil Menon waren dafür fast 7 Stunden draußen im All unterwegs. Für Menon war es der erste Spacewalk und für Meir schon der insgesamt 6.